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2: Gebetsanliegen im August, Hoffnung in den Metropolen. Papst Leo unterzeichnet eine neue Grundordnung für den Staat der Vatikanstadt. Und Ceuta, Kirche ruft zu Solidarität mit Migranten auf. Das und mehr hören Sie in dieser Sendung. Ich bin Mario Galgano. Herzlich willkommen. Die katholische Kirche richtet ihren Blick im August verstärkt auf Herausforderungen der Seelsorge in Großstädten. Der Vatikan veröffentlichte an diesem Freitag das monatliche Gebetsanliegen von Papst Leo, das die Evangelisierung in den urbanen Zentren der Welt in den Mittelpunkt stellt.
3: In dem Gebetsanliegen verweist das Oberhaupt der katholischen Kirche auf die Dynamik städtischer Lebensräume. Großstädte böten einerseits Freiheit sowie vielfältige Möglichkeiten, birgten andererseits jedoch das Risiko von Anonymität und Isolation für den Einzelnen.
4: We know that cities are called to be places of freedom and opportunity.
3: Der Papst hebt hervor, dass das städtische Leben trotz Lärm und Hektik als fruchtbaren Boden für die Verkündigung des Evangeliums verstanden werden müsse. Der Aufruf fordert die Gläubigen dazu auf, den Glauben durch konkrete Gesten der Nähe im Alltag sichtbarer zu machen.
4: Able to discover in urban life fertile ground for proclaiming your gospel.
3: Die kirchlichen Gemeinschaften seien aufgefordert, sich zu öffnen, auch die gesellschaftlichen Randgebiete zu erreichen und Orte der Einladung sowie des Trostes zu schaffen.
4: And to sow fraternity and connection instead of giving in to indifference.
3: Ziel sei es, der vorherrschenden Gleichgültigkeit in den Städten mit Geschwisterlichkeit und gelebter Hoffnung zu begegnen. Für Radio Vatikan, Sabrina Czarnecki.
2: Papst Leo XIV. Hat heute eine neue Grundordnung für den Staat der Vatikanstadt unterzeichnet. Darüber spreche ich nun mit meiner Kollegin Christine Seuss. Christine, warum braucht eigentlich der Vatikan eine neue Verfassung?
5: Ja, der Papst begründet das mit neuen Anforderungen an die Leitung des Vatikanstaates und mit mehreren Gesetzesänderungen der vergangenen Jahre, die noch nicht eben in den einen Gesetzestext geflossen sind. Diese neue Grundordnung fasst diese Reform zusammen und ersetzt die bisherige Fassung aus dem Jahr 2023.
2: Das klingt ja sehr technisch. Also ist das eher eben eine technische Überarbeitung oder steckt mehr dahinter?
5: Ja, es ist beides. Also einerseits werden bestehende Änderungen, die zum Beispiel durch Motu Proprio des Papstes erlassen wurden, in einem einzigen Gesetzestext jetzt zusammengeführt. Und andererseits setzt Papst Leo XIV. Damit auch relativ zu Beginn seines Pontifikats nochmal eigene Akzente bei der Organisation des Vatikanstaates.
2: Schauen wir mal das ein bisschen konkreter an. Welche Neuerung sticht da besonders hervor?
5: Am deutlichsten ist ja wohl die Regelung zur päpstlichen Kommission für den Staat der Vatikanstadt. Diese Kommission übt die gesetzgebende Gewalt aus und nimmt auch wichtige Aufgaben in der Exekutive wahr. Und bis vor kurzem konnte ihr Präsident tatsächlich nur ein Kardinal sein. Diese Einschränkung hatte Papst Leo bereits Ende vergangenen Jahres mit einem Motu Proprio, wie ich das schon erwähnt habe, also einer Art Dekret aufgehoben. Und jetzt ist diese Änderung zum Beispiel dauerhaft in die neue Grundordnung aufgenommen.
2: Das heißt, konkret betrifft das ja Schwester Raffaella Petrini zum Beispiel. Also hat das eben mit ihr zu tun?
5: Genau, also in diesem Fall ist sie natürlich ein Beispiel dafür, wie diese neue Grundordnung jetzt greift. Denn sie ist ja Präsidentin des Gouvernatorats und damit qua Amt auch zugleich Präsidentin der päpstlichen Kommission. Und die neue Grundordnung macht jetzt deutlich, dass dieses Amt der Präsidentin oder des Präsidenten der päpstlichen Kommission, das früher Kardinälen vorbehalten war, eben nicht mehr an die Kardinalswürde gebunden ist. Und der Papst kann also so völlig frei entscheiden, wen er an die Spitze der Kommission beruft.
2: Also auch Laien. Gibt es aber noch weitere Änderungen?
5: Ja, zum Beispiel werden die Aufgaben des Gouvernatorats genauer beschrieben. Gleichzeitig werden die Zuständigkeiten des Präsidenten und des Generalsekretärs klarer geregelt. Neu ist außerdem, dass die Funktion des Generalsekretärs künftig auch von mehreren Personen wahrgenommen werden kann. Also es gibt eine größere Konzentration auf die institutionelle Ebene dieses Amtes.
2: Und ja, was ändert sich zum Beispiel bei der Justiz?
5: Da bestätigt die neue Grundordnung vor allem die Reformen der vergangenen Jahre. Sie stellt klar, dass die Organisation der Vatikanischen Gerichte durch das Justizgesetz geregelt wird und verweist damit auf bereits eingeleitete Modernisierungen. Aber auch die Unabhängigkeit der Gerichte wird sehr stark betont. Ebenso wie der Zweck bei Verurteilungen immer auch die Resozialisierung des Verurteilten im Blick zu behalten. Und natürlich bleibt dem Papst auch in diesem neuen Grundgesetz die Möglichkeit einer Amnestie, also einer Aussetzung der Strafe in jedem Fall unbenommen.
2: Welche Botschaft verbindet jetzt Papst Leo insgesamt, muss man sagen, mit dieser Reform?
5: Ja, da schauen wir mal in die Präambel. Da macht er im Prinzip deutlich, worum es ihm geht. Also der Staat der Vatikanstadt ist kein Selbstzweck. Seine Aufgabe besteht darin, die Unabhängigkeit und die Freiheit des Heiligen Stuhls zu gewährleisten. Die neue Grundordnung bekräftigt deshalb auch die Eigenständigkeit des Vatikanischen Rechtssystems und unterstreicht, dass das Gouvernatorat seine Arbeit unmittelbar im Dienst des Papstes und der Sendung der Kirche leistet.
2: Ja, dieses neue Gesetz ist ja nicht die einzige wichtige Nachricht aus dem Vatikan heute. Die APSA, wie wir sie ja hier nennen, also das Amt für Vermögensverwaltung des Apostolischen Stuhls, hat ja ihren Jahresabschluss für 2025 veröffentlicht. Ja, auf den ersten Blick fällt ja da auf, der Gewinn deutlich niedriger als im Vorjahr. Ist das ein Grund zur Sorge?
5: Nein, das hat uns im Interview auch der APSA-Präsident, Erzbischof Giordano Piccinotti, bestätigt. Der Vergleich mit dem Vorjahr, hat er uns gesagt, ist wirklich nur bedingt aussagekräftig, weil 2024 ein Ausnahmejahr mit einmaligen Erträgen aus der Neuordnung des Finanzportfolios gewesen sei. 2025, also das Jahr, um das die Bilanz geht, sei dagegen wieder ein normales Geschäftsjahr gewesen und vor diesem Hintergrund falle die Bilanz auch durchaus positiv aus.
2: Ja, trotzdem weist die Vermögensverwaltung in der Bilanz sogar einen Verlust aus. Wie passt das denn zusammen?
5: Ja, das hat vor allem mit neuen Bilanzierungsregeln zu tun. Wertsteigerungen werden inzwischen nicht mehr als Gewinn ausgewiesen, sondern direkt dem Eigenkapital zugeschrieben. Das heißt, rund 16 Millionen Euro sind unmittelbar in die Rücklagen geflossen und nicht als Gewinn ausgezeichnet worden. Sie fehlen dann eben dort in dieser Gewinn- und Verlustrechnung, auf die man unmittelbar schaut, sind aber nicht verloren. Im Gegenteil, sie stärken das Vermögen der APSA.
2: Das Vermögen ist also gewachsen, kann man sagen?
5: Ja, das Eigenkapital ist auf knapp 2,7 Milliarden Euro gestiegen und das ist ein Plus von rund 89 Millionen Euro gegenüber dem Vorjahr. Dazu beigetragen haben vor allem die Werteentwicklung des Goldbestandes, der Immobilien und der Wertpapieranlagen.
2: Welche Strategie verfolgt die APSA eigentlich?
5: Also Anlagetipps von der APSA. Nach den Worten ihres Präsidenten setzt sie bewusst auf Vorsicht. Es geht nicht darum, möglichst hohe Gewinne zu erzielen, sondern das Vermögen der Kirche langfristig zu sichern und verantwortungsvoll zu verwalten. Deshalb verfolgt die APSA tatsächlich eine eher konservative Anlagestrategie.
2: Im Jahresbericht geht es aber nicht nur um Finanzen.
5: Genau. Piccinotti betont, dass die APSA vor allem eine Dienstleistungsbehörde für den Heiligen Stuhl ist. Sie hat auch im vergangenen Jahr wieder den Beitrag zur Finanzierung der römischen Kurie geleistet, ganz wichtig natürlich, und übernimmt zahlreiche Aufgaben, die in einer Bilanz gar nicht sichtbar werden.
2: Welche Aufgabe sind denn das?
5: Ja, die APSA ist zum Beispiel die zentrale Einkaufsstelle des Heiligen Stuhls. Sie führt die Buchhaltung für Dutzende vatikanische Einrichtungen, wickelt jedes Jahr mehr als 50.000 Zahlungen ab und kümmert sich um die Verwaltung und Instandhaltung des Immobilienbestands. Ein großer Teil ihrer Mitarbeiter arbeitet dabei auch für andere Einrichtungen der Kurie. Was ist unter uns auch nicht einfacher macht, denn auch die Beschaffungspolitik wird damit komplexer und Bestellungen brauchen durch diese Zentralisierung auch länger. Im Gespräch ist auch eine Revision dieser Praxis.
2: Was nimmt denn die APSA aus dem Jahr 2025 mit?
5: Also für Erzbischof Piccinotti steht fest, das Vermögen des Heiligen Stuhls ist kein Selbstzweck. Es soll die Sendung der Kirche ermöglichen und dauerhaft absichern. Deshalb sollen auch in den kommenden Jahren der Immobilienbestand weiterentwickelt und Projekte wie das Agrivoltaik-Vorhaben Fratello Sole in Santa Maria Galleria oder die Sanierung der Domus Paolo VI vorangebracht werden. Immer aber unter den Leitlinien Vorsicht, Transparenz und Dienst am Heiligen Stuhl.
2: Der Erzbischof von Sydney, Anthony Fisher, hat Kritik an den Bestrebungen geübt, den Zugang zu freiwilliger Sterbehilfe in Australien weiter zu erleichtern. In einem Gespräch mit den vatikanischen Medien reagierte der Geistliche auf einen Beschluss der regierenden Labour Party von Ende Juli 2026. Die Partei hatte sich dafür ausgesprochen, rechtliche Hürden für Fernkonsultationen im Zusammenhang mit der Genehmigung von Sterbehilfe abzubauen.
6: Fischer warnte vor den Folgen einer Praxis, bei der Anträge über das Internet oder per Telefon ohne ein persönliches Gespräch zwischen Arzt und Patient abgewickelt werden. Eine solche Vorgangsweise berge die Gefahr, wesentliche Schritte zur Ermittlung des tatsächlichen Pflege- und Behandlungsbedarfs zu übergehen. Zudem wies der Erzbischof darauf hin, dass Sicherungsmechanismen im Zuge der raschen Ausweitung der Gesetze in den einzelnen australischen Bundesstaaten zusehends aufgeweicht würden. Die katholische Kirche verstehe ihre Rolle nach den Worten des Erzbischofs darin, den Menschen eine Alternative zur Sterbehilfe aufzuzeigen. Doch die Bereitstellung von Palliativpflege, seelsorglicher Begleitung und Entlastungsangeboten für Angehörige sollte verhindert werden, dass Betroffene aus Angst vor Schmerzen oder dem Verlust der Selbstbestimmung keinen anderen Ausweg sehen. Zudem fordert die kirchliche Gemeinschaft in Australien das Recht für katholische Gesundheitseinrichtungen und medizinisches Personal, die Mitwirkung an Sterbehilfemaßnahmen zu verweigern. Wie schnell hat sich die Lage in diesem Land doch gewandelt? Von einer Zeit, in der Sterbehilfe überhaupt nicht legal war, sind wir nun bei mehr als 14.000 Menschen angelangt, die einen Antrag darauf gestellt haben, und mehr als 7.000 sind dadurch gestorben, beklagte Erzbischof Fischer. Wir als Kirche müssen den Menschen positive Alternativen anbieten. Wenn Menschen eine bessere palliative Versorgung erhalten, wenn ihnen Liebe und Zuwendung entgegengebracht werden, wenn die verschiedenen Möglichkeiten mit ihnen besprochen werden und wenn sie andere Wege kennenlernen, mit dem Leiden umzugehen, haben sie vielleicht nicht mehr das Gefühl, dass die freiwillige Sterbehilfe die einzige Option ist. Wenn ihnen jedoch keine anderen Optionen angeboten werden, haben viele Menschen Angst davor, die Kontrolle zu verlieren, Angst vor starken Schmerzen und Angst davor, anderen zur Last zu fallen, erklärte der Erzbischof. Michael Herrmann, Radio Vatikan.
2: Der Ablass gehört zu den kostbaren, aber oft missverstandenen Glaubensschätzen der Kirche. An diesem Wochenende können die Gläubigen die sogenannten Portiuncula-Ablass gewinnen. Was sich hinter diesem Namen verbirgt, wie man diesen Ablass gewinnen kann und was ein Ablass überhaupt ist, darüber haben unsere Kollegen von Radio Horeb mit Peter Christoph Düren gesprochen. Er ist Theologe, Autor und Publizist.
7: Der Ablass ist ein Geschenk, das uns angeboten wird, den Gläubigen. Und ja, in Deutschland hat der Ablass keinen guten Ruf. Wir verbinden Ablass eben mit der Reformation, mit der Spaltung der Kirche, mit Martin Luther, mit seinen 95 Thesen. Und da, glaube ich, schüttet man das Kind mit dem Bade aus. Man muss vielleicht dazu auch wissen, der Ablass wurde von Luther nicht im Bausch und Bogen verdammt, sondern er machte durchaus Unterschiede und sagte, wenn der Ablass so gepredigt würde, wie er vom Papst verkündet wird, dann wären diese 95 Thesen überflüssig. Aber die Frage ist dann, was ist ein solcher Ablass? Da muss man sich das lateinische Wort Indulgentia mal anschauen, das für den Ablass steht. Und Indulgentia kann auch übersetzt werden mit Zärtlichkeit. Das heißt also, der Ablass ist eine Zärtlichkeit Gottes für Lebende und Verstorbene. Papst Paul VI., der das Zweite Vatikanische Konzil beendet hat, hat dann im Anschluss darauf eine apostolische Konstitution herausgegeben über den Ablass 1967. Und darin schreibt er eben, dass nach der Vergebung der Schuld noch Strafen abzubüßen bleiben. Entweder, wie er sagt, in dieser Welt durch Leiden, Not und Mühsal des Lebens und besonders durch den Tod oder in der künftigen Welt durch Feuer und Qual oder Reinigungsstrafen. Und der Ablass nimmt diese Strafe weg. Also er ist ein besonderes Geschenk eines Strafnachlasses für die Sünder.
8: Beim Thema Sünden, da fällt einem auch direkt das Thema Beichte ein. Dort werden einem ja auch durch den Priester als Stellvertreter Christi quasi die Sünden vergeben. Was ist denn der konkrete Unterschied jetzt zwischen einer Beichte und dem Ablass? Was bewirkt zum Beispiel ein Ablass, was die Beichte nicht tut?
7: Ja, beides gehört ganz eng miteinander zusammen, das Bußsakrament und der Ablass. Das Bußsakrament dient der Vergebung der Schuld. Wenn ich also zum Priester gehe und meine Sünden in Treue beichte, bekenne und dann vom Priester losgesprochen werde, wird mir die Schuld vergeben. Das heißt also, es kann mir danach nicht blühen, dass ich also dann ewig verworfen bin, sondern Gott vergibt die Schuld. Aber es bleibt eben auch nach der Vergebung der Schuld noch eine Strafe, die der Sünder zu büßen hat, übrig. Und diese Strafe, die lässt der Ablass nach. Um das vielleicht zu verstehen, kann man in die Analogie gehen des weltlichen Strafrechtes. Da wird ja auch unterschieden zwischen Schuld und Strafe. Wenn also ein Bankräuber eine Bank überfällt und das Geld mitnimmt, dann kann sein, dass es ihn dann anschließend reut. Er gibt das Geld zurück, entschuldigt sich bei der Bank. Und die sagen dann, okay, von uns aus ist es in Ordnung, aber nach weltlichem Strafrecht wird er trotzdem wegen Bankraub noch ins Gefängnis gebracht. Das heißt also, eine Strafe bleibt ihm dann auch da. Und im weltlichen Recht gibt es eben auch die sogenannte Amnestie, also einen vorzeitigen Straferlass. Und in dieser Analogie bedeutet es eben, Gott lässt denjenigen, der gestorben ist, der schon ohne Schuld war, aber der eben noch Strafen leiden hatte, vorzeitig aus dem Fegfeuer heraus.
8: Im Studio Pascal Gigon.
2: Tausende Menschen haben in den vergangenen Tagen die spanische Enklave Ceuta schwimmend oder über Landwege erreicht. Die Diözese Cadiz und Ceuta hat Unterstützung für die staatlichen Behörden angekündigt. In einer Erklärung kündigte die Kirchenleitung diesen Freitag an, eng mit den zivilen Institutionen zusammenzuarbeiten und die Kollekten des kommenden Wochenendes in den Pfarreien Ceutas der diözesanen Migrantenpastoral zur Verfügung zu stellen.
9: Die gesammelten Gelder sind für das Migrantenzentrum San Antonio bestimmt, um die Versorgung der Menschen zu sichern. Neben der praktischen Unterstützung bittet die Diözese um das Gebet für die Betroffenen, die Einsatzkräfte sowie die politischen Entscheidungsträger. Anlass für die Initiative ist der rasche Anstieg irregulärer Grenzübertritte aus Marokko. Tausende Menschen haben in den vergangenen Tagen die Enklave schwimmend oder über Landwege erreicht, wodurch die lokalen Aufnahmeeinrichtungen an ihre Grenzen stoßen. Mindestens 10 Menschen kamen bei den Überquerungsversuchen ums Leben. Die spanische Regierung hat Verstärkung durch Polizei und Militär veranlasst, während auch die Europäische Union Unterstützung durch die Grenzschutzagentur Frontex in Aussicht stellt. Silvia Kritzenberger für Radio Vatikan.
2: Und hier noch ein weiterer Teil unserer Sommerserie.
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11: Zeuge Christi sein bedeutet, Zeugnis zu geben für die Wahrheit, für Gott und die wahre Größe des Menschen.
2: Und damit endet diese Sendung. 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Vatican News Deutsch auf WhatsApp. Aus dem Studio in Rom verabschiedet sich Mario Galgano. 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
1: Papst ruft peruanische Jugend zu mutigem Glaubenszeugnis auf. Kirche in Spanien fordert humanitäre Lösung für Migranten. Und Schweiz, Bischof Dürremy fordert christlichen Mut am Bundesfeiertag. Das und mehr hören Sie in dieser Sendung. Ich bin Mario Galgano. Unter dem Motto »Seid mutig, Christus lebt« sind über 4000 Jugendliche aus allen 46 Kirchenjurisdiktionsbereichen Perus zusammengekommen. Der Papst ermutigt die Teilnehmenden, ihren Glauben offen zu bezeugen, eine Gemeinschaft der Geschwisterlichkeit zu bilden und den leidenden Menschen Hoffnung zu bringen.
2: La presencia viva del Señor en medio de nosotros es el fuego interior que nos impulsa a ser valientes.
1: In seiner Videobotschaft dankt das Oberhaupt der katholischen Kirche den Jugendlichen für ihren Einsatz bei der Vorbereitung des Treffens. Die Gewissheit der Gegenwart Christi sei der Ansporn, gewohnte Pfade zu verlassen und tragfähige Freundschaften im Glauben zu knüpfen. Der Papst ruft die Versammelten dazu auf, die Erfahrungen der Tage nicht auf digitale Medien zu beschränken, sondern das empfangene Zeugnis im Alltag weiterzugeben. Die jungen Gläubigen seien aufgerufen, Hoffnung in das Leben leidender Mitmenschen zu tragen. Abschließend stellt Papst Leo XIV. Die Jugendlichen Perus unter den Schutz der Gottesmutter Maria und erteilt den apostolischen Segen. Der Nationale Jugendtag ist ein wichtiger Treffpunkt für die jungen peruanischen Katholiken. Als humanitäre Krise hat die Lage in Ceuta der Migrationsbeauftragte der spanischen Bischofskonferenz, Fernando Redondo Pavón, bezeichnet. Die Diözese Cádiz-Ceuta habe ihre Aufnahmekapazitäten in den Dienst der schutzbedürftigsten Menschen gestellt.
3: Der massive Zustrom von Migranten nach Ceuta habe zu einer schrecklichen Situation geführt und stelle eine humanitäre Krise dar. Dies erklärte der Leiter der Migrationsabteilung der spanischen Bischofskonferenz, Pfarrer Fernando Redondo Pavón, gegenüber Vatican News. Er rief dazu auf, bei der Bewältigung der Situation die Würde der Menschen und die geltenden Gesetze uneingeschränkt zu respektieren. Redondo steht in ständigem Kontakt mit der Diözesandelegation für Migration von Cádiz-Ceuta. Diese habe ihm berichtet, dass die Stadt nach einem massiven, völlig unkontrollierten Zustrom von Menschen eine noch nie dagewesene Situation erlebe. Der Priester erinnerte zudem daran, dass der Versuch, spanisches Territorium zu erreichen, einen hohen menschlichen Preis gefordert habe, mit Vermissten und Menschen, die ihr Leben verloren hätten.
4: Se han encontrado los cadáveres, es una situación, pues, no solamente de crisis migratoria, sino también de una crisis humanitaria.
3: Die Bevölkerung von Ceuta erlebe diese Ereignisse mit Sorge und dem Gefühl, von den Umständen überfordert zu sein. Angesichts dieser Notlage habe die Diözese den Behörden und den Migranten die vorhandenen Aufnahmeeinrichtungen zur Verfügung gestellt. Insbesondere kümmere man sich in einigen der Zentren um besonders schutzbedürftige Personen, darunter kranke oder verletzte Migranten. Zudem würden die Pfarreien der Stadt Ceuta die Kollekten der Eucharistiefeiern von diesem Wochenende zur Unterstützung der Betreuung und Begleitung derjenigen verwenden, die in den letzten Tagen in Ceuta angekommen seien.
4: Y también hacemos una llamada a que no se utilice políticamente.
3: Redondo forderte zudem, dass diese Situation weder für parteipolitische Zwecke noch als Instrument der politischen Konfrontation genutzt werden solle. In diesem Zusammenhang wies er Behauptungen zurück, die die Ankunft von Migranten mit der vor Monaten beschlossenen außerordentlichen Regularisierung in Verbindung bringen und versicherte, dass dieser Zusammenhang nicht der Wahrheit entspreche. Der Leiter der Migrationsbehörde erinnerte daran, dass es bereits 2021 in Ceuta zu einer ähnlichen Situation kam, als es dieses Regularisierungsverfahren noch nicht gab. Zudem betonte er, dass diese Maßnahme es Tausenden von Menschen, die bereits in Spanien lebten, ermöglichte, ihren irregulären Aufenthaltsstatus zu beenden, eine menschenwürdige Beschäftigung zu finden und ihre soziale Integration voranzutreiben.
4: Yo quiero eso que quede bien claro, ¿verdad?
3: Alles andere ist Manipulation der Bevölkerung.
4: Es manipular a la población.
3: So Redondo, der betonte, dass der Schutz der Würde und der Rechte der Menschen stets im Mittelpunkt jeder Reaktion stehen müsse. Für Radio Vatikan, Anne Preckel.
1: Sonne, Wind und Höhenluft bilden die Kulisse für eine Tradition mit Signalwirkung. Auf dem Schweizer Gotthard-Pass hat Bischof Alain de Remy an diesem Samstag die Heilige Messe zum 1. August zelebriert. Vor zahlreichen Gläubigen auf 2106 Metern Höhe nutzte der apostolische Administrator der Diözese Lugano den Schweizer Nationalfeiertag für eine klare gesellschaftliche Botschaft.
5: Liebe Mitchristen, ein Prophet gilt nirgends weniger, sagte uns Jesus im Evangelium, als in seinem Vaterland und in seinem Hause. Als er das sagte, war er gerade in seinem Heimatort Nazareth. Heute feiern wir unser Heimatland, die Schweizer Eidgenossenschaft. Ich würde uns als Jüngerinnen und Jünger Christi nichts anderes als seinen prophetischen Beitrag in unserer Schweiz wünschen. Das heißt, dadurch zu überraschen, dass wir das Leben alle, aber wirklich alle, so sehr mit Worten verteidigen, als auch mit Taten unterstützen. Das Leben des ungeborenen Kindes und das Leben seiner Mutter, das Leben des Fremden bei uns Gestrandeten und das Leben aller hier in Not geratenen, das Leben des Unschuldigen und das Leben des Schuldigen, das Leben des verzweifelten Todkranken und das Leben des Lebensmüden. So sollen wir unsere Heimat lieben und mit und wie Jesus provozieren. Über Jesus in Nazareth hieß es, und er tat dort nicht viele Machttaten um ihres Unglaubens willen. Nicht viele, aber doch unser Potenzial ist heute noch groß.
1: Die deutsche Bundesbildungsministerin Karin Prien will mehr Geld für Deradikalisierungsprogramme zur Verfügung stellen. Sie brachte zusätzliche Mittel von 5 Millionen Euro ins Gespräch. Über die Weiterentwicklung der bestehenden Programme will sie mit den deutschen Bundesländern und den islamischen Verbänden sprechen. Damit reagiert die CDU-Politikerin auf das Attentat auf den Christopher Street Day in Berlin vom 25. Juli, bei dem eine Frau starb und zahlreiche Menschen verletzt wurden.
6: Was weiß man über Radikalisierung und die Erfolgsaussichten von Deradikalisierungsprogrammen? Dies sind Fragen, die auch die Kirche bewegen. In Deutschland arbeitet die Caritas mit verschiedenen Deradikalisierungsprojekten zusammen und unterstützt diese, beispielsweise im Projekt Wegweiser des Landes Nordrhein-Westfalen. Im Bereich der Prävention engagieren sich verschiedene kirchliche Träger sowie katholische Akademien. In Gefängnissen betreuen katholische Gefängnisseelsorger auch islamistische Straftäter. Deutsche Bischöfe haben die Bedeutung von Prävention und Deradikalisierung in jüngerer Zeit immer wieder hervorgehoben, so etwa Kardinal Reinhard Marx und Bischof Georg Betzing. Bischof Stefan Hese betonte zudem, dass gelingende Integration, soziale Teilhabe und Bildungsangebote einen wichtigen Beitrag leisten können, um Radikalisierung vorzubeugen. Der mutmaßliche Attentäter von Berlin, der 21-jährige Abdul B., hatte vor seiner Tat zwei Gespräche im Rahmen eines Deradikalisierungsprogramms in Berlin. Das Programm ist Teil des Violence Prevention Network, kurz VPN, dem größten Präventionsprogramm in Deutschland. Es besteht seit 2004. Der Leiter des Berliner Programms sagte, dass das Konzept insgesamt sehr erfolgreich sei. Dass es funktioniert, bestätigt auch Günter Dörr, der frühere Leiter des Saarländischen Instituts für präventives Handeln in Saarbrücken. Zwischen 2003 und 2009 ist VPN evaluiert worden.
7: In diesem Zeitraum wurden Personen, die an diesem Deradikalisierungsprogramm teilgenommen hatten, zu 13% rückfällig, während der Bundesdurchschnitt im gleichen Zeitraum für die Rückfälligkeit 41% war. Das heißt, man kann schon sagen, dass es ein hochwirksames Interventionsprogramm ist.
6: Auch der Stuttgarter Pädagoge und Kriminologe Frank Buchheit beschäftigt sich seit Jahren mit der Evaluation derartiger Programme. Er erläutert, wie Deradikalisierung funktioniert und wann sie erfolgreich ist.
8: Am Anfang steht der Erstkontakt. Man muss erstmal ein sicheres, vertrauensvolles Verhältnis miteinander aufbauen. Dann in der Anamnese schauen, wo die wirklichen individuellen Problemstellungen sind. Und dann funktionale Äquivalente zu finden. Das bedeutet, dass die Leute das, was sie eigentlich rüberbringen wollten, was ihre Lebensthemen sind, dass die das in anderen, verträglicheren Formen finden. Wenn dieser Prozess komplett durchlaufen wird, dann sind diese Ausstiegsprogramme sehr, sehr effektiv und haben eine sehr gute nachhaltige Wirkung.
6: Der Empfehlung, Deradikalisierungsprogramme auszubauen, schließt sich Günther Dörr an.
7: Also wenn man sich anschaut, wie erfolgreich diese Deradikalisierungsprogramme sind, dann macht das, glaube ich, schon Sinn, auch in diese Deradikalisierungsprogramme zu investieren.
6: Was genau wie wirkt, wie sich Schutzfaktoren zu Risikofaktoren verhalten, bedürfe noch weiterer Forschung, sagt Dörr, der Professor für Erziehungswissenschaft ist. Klar sei, dass Schutzfaktoren wie Schulerfolg, belastbare Freundschaften, gutes familiäres Klima aufgebaut und Risikofaktoren wie Traumata, Verluste, Isolation abgebaut werden müssen. Michael Herrmann, Radio Vatikan.
1: Und wir blicken nach Afrika. Vom 3. bis 9. August kommen afrikanische Liturgiewissenschaftler im Kurasini Center in Dar es Salaam in Tansania zu ihrem zweiten internationalen Kongress zusammen. Nach der Auftaktveranstaltung im Dezember 2023 in Dakar, also im Senegal, widmet sich die Tagung der Frage der liturgischen Inkulturation in Vergangenheit, Gegenwart und Zukunft. Pater Apollinaire Kwaku Adams, Dozent für Liturgiewissenschaft am Priesterseminar St. Paul in Abidjan Kuté, also in der Côte d'Ivoire, und Mitglied der Vereinigung afrikanischer Liturgiker, erläutert im Gespräch mit den Vatikanmedien den Begriff der Inkulturation, bezugnehmend auf Definitionen der Jesuiten Pedro Arupe und Peter Schindler, beschreibt er diesen Vorgang als ein Ineinandergreifen von Evangelium und Kultur. Es handle sich nicht um eine oberflächliche Anpassung, sondern um eine tiefere Durchdringung des Glaubens im jeweiligen kulturellen Kontext.
9: En parlant de liturgie, il faut comprendre la foi.
1: Die Liturgie ist der Glaube der Kirche, der durch den Ritus gefeiert wird, als die Ausdrucksform, durch die die Kirche seit Jahrtausenden des einzigen Geheimnisses des Glaubens gedenkt, des Leidens, des Todes und der Auferstehung Christi. Doch dieser Glaube wird in einem Kontext gefeiert, in dem Menschen leben, in dem eine Kultur das Evangelium, das Wort Gottes, aufnimmt und integriert, in dem eine Kultur die Einladung Gottes annimmt und sich auf die Begegnung mit ihm einlässt, der jeden Menschen auffordert, ihn aufzunehmen. Auf dem Programm des Kongresses stehen unter anderem die Analyse der Sakralarchitektur, der liturgischen Musik und der sakralen Kunst. Ferner soll die Ausbildung an den katholischen Universitäten und Instituten Afrikas in den Blick genommen werden, um eine umfassende Vermittlung von Geschichte und Theologie in der Liturgie zu gewährleisten. In unserer nächsten Sendung, unser Sonntag, geht es um die Betrachtung zum Sonntagsevangelium. Nicht Leistung und Besitz tragenden Menschen, sondern die beständige Liebe Gottes, die als Geschenk empfangen wird. Diesen Gedanken entfaltet Patrick Körbs in seinen Betrachtungen zum 18. Sonntag im Jahreskreis, wo es um die Frage geht, wovon der Mensch eigentlich wirklich lebt. Und zum Schluss noch unsere Sommerserie.
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10: Es gilt, Gott als den alleinigen Herrn über Leben und Tod mit neuem Nachdruck zu verkünden und die feindliche Einstellung dem Leben gegenüber sowie dem mangelnden Mut zur Weitergabe des Lebens durch ein neues Ja zum Leben zu überwinden.
1: Und damit endet diese Sendung. 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Vatican News Deutsch auf WhatsApp. Aus dem Studio in Rom verabschiedet sich Mario Galgano. 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
1: Herzlich begrüßt Sie, Claudia Kaminski. Schön, dass Sie dabei sind. Nicht Leistung und Besitz tragen den Menschen, sondern die beständige Liebe Gottes, die als Geschenk empfangen wird. Diesen Gedanken entfaltet Dr. Patrick Körbs in seiner Betrachtung zum 18. Sonntag im Jahreskreis. Es geht um die Frage, wovon der Mensch eigentlich wirklich lebt. Doch zunächst das Neueste vom Tag.
2: Mit Mario Galgano. Unter dem Motto »Seid mutig, Christus lebt« sind über 4000 Jugendliche aus allen 46 Kirchenjurisdiktionsbereichen Perus zusammengekommen. Der Papst ermutigt die Teilnehmenden, ihren Glauben offen zu bezeugen, eine Gemeinschaft der Geschwisterlichkeit zu bilden und den leidenden Menschen Hoffnung zu bringen.
3: La presencia viva del Señor en medio de nosotros es el fuego interior que nos impulsa a ser valientes.
2: In seiner Videobotschaft dankt das Oberhaupt der katholischen Kirche den Jugendlichen für ihren Einsatz bei der Vorbereitung des Treffens. Die Gewissheit der Gegenwart Christi sei der Ansporn, gewohnte Pfade zu verlassen und tragfähige Freundschaften im Glauben zu knüpfen. Der Papst ruft die Versammelten dazu auf, die Erfahrungen der Tage nicht auf digitale Medien zu beschränken, sondern das empfangene Zeugnis im Alltag weiterzugeben. Die jungen Gläubigen seien aufgerufen, Hoffnung in das Leben leidender Mitmenschen zu tragen. Abschließend stellt Papst Leo XIV. Die Jugendlichen Perus unter den Schutz der Gottesmutter Maria und erteilt den apostolischen Segen. Der Nationale Jugendtag ist ein wichtiger Treffpunkt für die jungen peruanischen Katholiken. Mit einem synodalen Ansatz zielt er darauf ab, die persönliche Beziehung zu Jesus Christus zu stärken und eine Kirchengemeinschaft zu fördern. Sonne, Wind und Höhenluft bilden die Kulisse für eine Tradition mit Signalwirkung. Auf dem Schweizer Gotthard-Pass hat Bischof Alain de Remy an diesem Samstag die Heilige Messe zum 1. August zelebriert. Vor zahlreichen Gläubigen auf 2106 Metern Höhe nutzte der apostolische Administrator der Diözese Lugano den Schweizer Nationalfeiertag für eine klare gesellschaftliche Botschaft.
4: Liebe Mitchristen, ein Prophet gilt nirgends weniger, sagte uns Jesus im Evangelium, als in seinem Vaterland und in seinem Hause. Als er das sagte, war er gerade in seinem Heimatort Nazareth. Heute feiern wir unser Heimatland, die Schweizer Eidgenossenschaft. Ich würde uns als Jüngerinnen und Jünger Christi nichts anderes als seinen prophetischen Beitrag in unserer Schweiz wünschen. Das heißt, dadurch zu überraschen, dass wir das Leben aller, aber wirklich aller, so sehr mit Worten verteidigen, als auch mit Taten unterstützen. Das Leben des ungeborenen Kindes und das Leben seiner Mutter. Das Leben des Fremden bei uns Gestrandeten und das Leben aller hier in Not geratenen. Das Leben des Unschuldigen und das Leben des Schuldigen, das Leben des verzweifelten Todkranken und das Leben des Lebensmüden. So sollen wir unsere Heimat lieben und mit und wie Jesus provozieren. Über Jesus in Nazareth hieß es, und er tat dort nicht viele Machttaten um ihres Unglaubens willen. Nicht viele, aber doch unser Potenzial ist heute noch groß.
1: Aus dem Heiligen Evangelium nach Matthäus. In jener Zeit, als Jesus hörte, dass Johannes enthauptet worden war, zog er sich allein von dort mit dem Boot in eine einsame Gegend zurück. Aber die Volksscharen hörten davon und folgten ihm zu Fuß aus den Städten nach. Als er ausstieg, sah er die vielen Menschen und hatte Mitleid mit ihnen und heilte ihre Kranken. Als es Abend wurde, kamen die Jünger zu ihm und sagten: Der Ort ist abgelegen und es ist schon spät geworden. Schick die Leute weg, damit sie in die Dörfer gehen und sich etwas zu essen kaufen. Jesus aber antwortete, sie brauchen nicht wegzugehen, gebt ihr ihnen zu essen. Sie sagten zu ihm, wir haben nur 5 Brote und 2 Fische hier. Er antwortete, bringt sie mir her. Dann ordnete er an, die Leute sollten sich ins Gras setzen. Und er nahm die 5 Brote und die 2 Fische, blickte zum Himmel auf, sprach den Lobpreis, brach die Brote und gab sie den Jüngern. Die Jünger aber gaben sie den Leuten, und alle aßen und wurden satt. Und sie sammelten die übrig gebliebenen Brotstücke ein, 12 Körbe voll. Es waren etwa 5000 Männer, die gegessen hatten, dazu noch Frauen und Kinder.
5: Liebe Zuhörerinnen und Zuhörer, Schwestern und Brüder im Herrn, die 3 liturgischen Lesungen dieses 18. Sonntages im Jahreskreis, sie kreisen um eine zentrale Frage. Wovon lebt der Mensch wirklich? Und sie alle geben darauf eine klare Antwort. Nicht von dem, was wir kaufen oder leisten können, sondern im Letzten von der Zuwendung Gottes, die uns geschenkt wird. Wir leben sozusagen eine Unverfügbarkeit, Unkontrollierbarkeit und sind aber gerade darin auch Getragene. Lassen Sie uns diese 3 Texte nacheinander betrachten. Der erste Text ist ein Aufruf des Propheten Jesaja. Er beginnt mit einer ungewöhnlichen Ansprache. Auf alle Durstigen, kommt zum Wasser. Die ihr kein Geld habt, kommt, kauft Getreide und esst. Kommt und kauft ohne Geld und ohne Bezahlung Wein und Milch. Der Prophet tritt hier wie ein Marktschreier auf, der lautstark seine Ware anpreist. Aber das Entscheidende ist, die Ware ist gratis. Es geht nicht um einen Handel, sondern um ein Geschenk. Die Menschen in der babylonischen Gefangenschaft hatten zwar zu essen und zu trinken, aber sie waren fern von dem, was ihr Leben wirklich stärkte, fern von Gott. Deshalb folgt die kritische Frage: Warum bezahlt ihr mit Geld, was euch nicht nährt, und mit dem Lohn eurer Mühen, was euch nicht satt macht? Der Prophet fragt hier nach der wahren Nahrung. Nicht das Brot allein macht satt, sondern das, was Gott schenkt. Die Einladung lautet: Hört auf mich, dann bekommt ihr, was euch wirklich nährt. Das ist die Einladung Gottes. Und wer hört, dem verheißt Gott einen ewigen Bund. Gottes Zuwendung, sie ist also ein Geschenk, das wir nicht durch Verdienste erwerben oder für teuer Geld kaufen können. Wir sind eingeladen, sie anzunehmen. Der zweite Text führt uns in die Welt des Apostels Paulus. Er schreibt an die Gemeinde in Rom und stellt eine Frage, die wie ein Bekenntnis klingt. Was kann uns scheiden von der Liebe Christi? Bedrängnis oder Not oder Verfolgung? Hunger oder Kälte, Gefahr oder Schwert? Der Apostel Paulus zählt alles auf, was Menschen bedrohen kann. Äußere Not, innere Anfechtung, ja, sogar der Tod. Seine Antwort ist eindeutig. Doch in all dem tragen wir einen glänzenden Sieg davon durch den, der uns geliebt hat. Und dann folgt einer der kraftvollsten Sätze. Er schreibt: Denn ich bin gewiss, weder Tod noch Leben, weder Engel noch Mächte, weder Gegenwärtiges noch Zukünftiges, noch Gewalten, weder Höhe oder Tiefe, noch irgendeine andere Kreatur können uns scheiden von der Liebe Gottes, die in Christus Jesus ist, unserem Herrn. Keine Macht der Welt, kein Leid, keine Schuld, kein Tod kann die Verbindung zu Gott zerreißen. Das wird uns hier zugesagt. Diese Liebe ist stärker als alles, was uns begegnet. Sie ist beständig. Der dritte Text ist eine Erzählung aus dem Leben Jesu. Sie beginnt mit einem Schatten. Jesus erfährt, dass Johannes der Täufer enthauptet wurde. Er zieht sich zurück, um allein zu sein. Doch die Menschen folgen ihm. Es heißt, als er ausstieg, sah er die vielen Menschen und hatte Mitleid mit ihnen und heilte ihre Kranken. Jesus selbst ist traurig, doch er sieht die Not der Menschen und reagiert mit Mitgefühl. Als es Abend wird, wollen die Jünger die Menschenmenge wegschicken. Aber Jesus sagt, sie brauchen nicht wegzugehen, gebt ihr ihnen zu essen. Die Jünger protestieren, wir haben nur 5 Brote und 2 Fische bei uns. Aus menschlicher Perspektive ist das lächerlich wenig. Doch Jesus nimmt dieses Wenige, dankt Gott, bricht es und gibt es weiter und alle werden satt. Ja, 12 volle Körbe bleiben sogar übrig. Es ist mehr als eine Brotvermehrung. Das, was uns hier geschildert wird, zeigt, mit Gott wird das Wenige, das wir haben, zum Überfluss. Es ist eine Vorwegnahme des messianischen Festmahls, bei dem Gott alle sättigt. Die 12 Körbe stehen für die Fülle, die Gott schenkt. Eine Erfüllung der Verheißung aus Jesaja. Kommt, esst ohne zu bezahlen. Wahre Erfüllung erwächst nicht aus der Fülle der Güter, sondern durch das Vertrauen auf Gott. Jesus, so wird es hier deutlich, handelt nicht aus Berechnung, sondern aus Erbarmen. Er nimmt das Wenige, das wir geben können, und macht daraus mehr, als wir uns vorstellen können. Mehrmals habe ich jetzt schon das Wort beständig gebraucht. Mir kommt da nun das Prinzip der Beständigkeit aus der benediktinischen Spiritualität in den Sinn. Wie können wir in einer Welt des ständigen Wandels und der Flucht vor dem Leid festen Boden unter den Füßen bekommen? Der heilige Benedikt von Nursia prägte in seiner Klosterregel den Gedanken der Beständigkeit. Benedikt hat mit seiner Regel eine Lebensform geschaffen, entworfen, die genau das einübt, was die Texte dieses Sonntags verkünden. Benedikt lebte in einer Zeit großer politischer und sozialer Umbrüche, dem Ende der Antike und dem Beginn des Mittelalters, geprägt von Völkerwanderungen und dem Zerfall der römischen, damals staatlichen Strukturen. In diese Unruhe und Auflösungstendenzen brachte er dieses Prinzip ein, die Beständigkeit, Stabilitas. Während viele umherzogen, verpflichteten sich seine Mönche auf Lebenszeit an ein konkretes Kloster. Das Kloster ist mehr als nur ein Aufenthaltsort. Benediktiner legen bei ihrer Profess nicht explizit die klassischen Gelübde der Armut, Keuschheit und des Gehorsams ab, sondern geloben 3 ganz besondere Dinge. Die Beständigkeit, den klösterlichen Lebenswandel und Gehorsam. Diese Stabilitas, Stabilitas loci, also örtliche Stabilität, ist die dauerhafte Bindung an ein bestimmtes Kloster. Der Mönch oder die Nonne erklären also, Hier möchte ich Gott suchen, als Mönch, als Nonne. Hier möchte ich auch eines Tages beerdigt sein. Es ist ein Liebesbekenntnis zu einem konkreten Ort und einer konkreten Gemeinschaft. Dies schafft eine tiefe Verwurzelung. Die Verbindung nun zu unseren drei Texten dieses Sonntages sehe ich konkret in drei Aspekten. Bei Jesaja heißt es: Auf alle Durstigen, kommt zum Wasser. Die Einladung zum Wasser ist ein Ruf, sich auf Gott einzulassen, in der ganzen Tiefe einer wirklichen Beziehung. Benedikt würde sagen, diese Einladung braucht einen Ort, an dem sie konkret wird. Die Stabilitas Loci bietet den Rahmen, um dieser Einladung im Alltag, im Gebet und in der Gemeinschaft nachzugehen. Sie verhindert, dass wir nach dem ersten Durst wieder weiterziehen. Paulus bezeugt, dass nichts uns von Gottes Liebe trennen kann. Diese Beständigkeit, die Gott uns schenkt, ist ein Vertrauensvorschuss auf diese Wahrheit. Der heilige Benedikt ermutigt die Mönche zum Ausharren, wenn die Gemeinschaft schwierig wird oder der eigene Glaube sogar angefochten ist. Denn die Liebe Gottes hält die eigene Gefühlslage nicht immer. Das Wunder der Brotvermehrung geschieht, weil Jesus das Wenige nimmt und es teilt. In einem Kloster, aber genauso auch im Leben einer Familie oder einer Pfarreigemeinschaft, jeder Gemeinschaft aus Gläubigen, da kommt es auf Beständigkeit an, dass sie auf Beständigkeit und Verlässlichkeit ausgerichtet ist. Denn nur so entsteht eine Kultur des Teilens und der Gastfreundschaft, eine Kultur des einander Mittragens, Aushaltens. Die Stabilitas, die Stabilität, die Beständigkeit ermöglicht es, dass über Generationen hinweg ein Ort der Ruhe und Harmonie entsteht. Ein Ort, an dem Menschen wie die 5000 geistlich und leiblich satt werden können. Die Beständigkeit in der Beziehung zu Gott schenkt uns etwas, das wir ebenso zum Leben brauchen wie gesunde Mahlzeiten und vieles andere auch. Unser Glaube verwandelt uns nicht in materiell bedürfnislose Wesen, aber er gibt uns die Kraft, auch im Wenigen die Fülle, Erfüllung zu finden. Vielleicht könnte man eine Antwort auf die Eingangsfrage, wovon der Mensch wirklich lebt, so zusammenfassen. Er lebt auch von dem Vertrauen, dass Gott uns reich macht. Ihnen allen einen gesegneten Sonntag.
6: Das war eine Betrachtung zum Sonntagsevangelium von Dr. Patrick Körbs.
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1: Herzlich begrüßt Sie, Claudia Kaminski. Schön, dass Sie dabei sind. Nicht Leistung und Besitz tragen den Menschen, sondern die beständige Liebe Gottes, die als Geschenk empfangen wird. Diesen Gedanken entfaltet Dr. Patrick Körbs in seiner Betrachtung zum 18. Sonntag im Jahreskreis. Es geht um die Frage, wovon der Mensch eigentlich wirklich lebt. Doch zunächst das Neueste vom Tag.
2: Mit Mario Galgano. Unter dem Motto »Seid mutig, Christus lebt« sind über 4000 Jugendliche aus allen 46 Kirchenjurisdiktionsbereichen Perus zusammengekommen. Der Papst ermutigt die Teilnehmenden, ihren Glauben offen zu bezeugen, eine Gemeinschaft der Geschwisterlichkeit zu bilden und den leidenden Menschen Hoffnung zu bringen.
3: La presencia viva del Señor en medio de nosotros es el fuego interior que nos impulsa a ser valientes.
2: In seiner Videobotschaft dankt das Oberhaupt der katholischen Kirche den Jugendlichen für ihren Einsatz bei der Vorbereitung des Treffens. Die Gewissheit der Gegenwart Christi sei der Ansporn, gewohnte Pfade zu verlassen und tragfähige Freundschaften im Glauben zu knüpfen. Der Papst ruft die Versammelten dazu auf, die Erfahrungen der Tage nicht auf digitale Medien zu beschränken, sondern das empfangene Zeugnis im Alltag weiterzugeben. Die jungen Gläubigen seien aufgerufen, Hoffnung in das Leben leidender Mitmenschen zu tragen. Abschließend stellt Papst Leo XIV. Die Jugendlichen Perus unter den Schutz der Gottesmutter Maria und erteilt den apostolischen Segen. Der Nationale Jugendtag ist ein wichtiger Treffpunkt für die jungen peruanischen Katholiken. Mit einem synodalen Ansatz zielt er darauf ab, die persönliche Beziehung zu Jesus Christus zu stärken und eine Kirchengemeinschaft zu fördern. Sonne, Wind und Höhenluft bilden die Kulisse für eine Tradition mit Signalwirkung. Auf dem Schweizer Gotthard-Pass hat Bischof Alain de Remy an diesem Samstag die Heilige Messe zum 1. August zelebriert. Vor zahlreichen Gläubigen auf 2106 Metern Höhe nutzte der apostolische Administrator der Diözese Lugano den Schweizer Nationalfeiertag für eine klare gesellschaftliche Botschaft.
4: Liebe Mitchristen, ein Prophet gilt nirgends weniger, sagte uns Jesus im Evangelium, als in seinem Vaterland und in seinem Hause. Als er das sagte, war er gerade in seinem Heimatort Nazareth. Heute feiern wir unser Heimatland, die Schweizer Eidgenossenschaft. Ich würde uns als Jüngerinnen und Jünger Christi nichts anderes als seinen prophetischen Beitrag in unserer Schweiz wünschen. Das heißt, dadurch zu überraschen, dass wir das Leben aller, aber wirklich aller, so sehr mit Worten verteidigen, als auch mit Taten unterstützen. Das Leben des ungeborenen Kindes und das Leben seiner Mutter. Das Leben des Fremden bei uns Gestrandeten und das Leben aller hier in Not geratenen. Das Leben des Unschuldigen und das Leben des Schuldigen, das Leben des verzweifelten Todkranken und das Leben des Lebensmüden. So sollen wir unsere Heimat lieben und mit und wie Jesus provozieren. Über Jesus in Nazareth hieß es, und er tat dort nicht viele Machttaten um ihres Unglaubens willen. Nicht viele, aber doch unser Potenzial ist heute noch groß.
1: Aus dem Heiligen Evangelium nach Matthäus. In jener Zeit, als Jesus hörte, dass Johannes enthauptet worden war, zog er sich allein von dort mit dem Boot in eine einsame Gegend zurück. Aber die Volksscharen hörten davon und folgten ihm zu Fuß aus den Städten nach. Als er ausstieg, sah er die vielen Menschen und hatte Mitleid mit ihnen und heilte ihre Kranken. Als es Abend wurde, kamen die Jünger zu ihm und sagten: Der Ort ist abgelegen und es ist schon spät geworden. Schick die Leute weg, damit sie in die Dörfer gehen und sich etwas zu essen kaufen. Jesus aber antwortete, sie brauchen nicht wegzugehen, gebt ihr ihnen zu essen. Sie sagten zu ihm, wir haben nur 5 Brote und 2 Fische hier. Er antwortete, bringt sie mir her. Dann ordnete er an, die Leute sollten sich ins Gras setzen. Und er nahm die 5 Brote und die 2 Fische, blickte zum Himmel auf, sprach den Lobpreis, brach die Brote und gab sie den Jüngern. Die Jünger aber gaben sie den Leuten, und alle aßen und wurden satt. Und sie sammelten die übrig gebliebenen Brotstücke ein, 12 Körbe voll. Es waren etwa 5000 Männer, die gegessen hatten, dazu noch Frauen und Kinder.
5: Liebe Zuhörerinnen und Zuhörer, Schwestern und Brüder im Herrn, die 3 liturgischen Lesungen dieses 18. Sonntages im Jahreskreis, sie kreisen um eine zentrale Frage. Wovon lebt der Mensch wirklich? Und sie alle geben darauf eine klare Antwort. Nicht von dem, was wir kaufen oder leisten können, sondern im Letzten von der Zuwendung Gottes, die uns geschenkt wird. Wir leben sozusagen eine Unverfügbarkeit, Unkontrollierbarkeit und sind aber gerade darin auch Getragene. Lassen Sie uns diese 3 Texte nacheinander betrachten. Der erste Text ist ein Aufruf des Propheten Jesaja. Er beginnt mit einer ungewöhnlichen Ansprache. Auf alle Durstigen, kommt zum Wasser. Die ihr kein Geld habt, kommt, kauft Getreide und esst. Kommt und kauft ohne Geld und ohne Bezahlung Wein und Milch. Der Prophet tritt hier wie ein Marktschreier auf, der lautstark seine Ware anpreist. Aber das Entscheidende ist, die Ware ist gratis. Es geht nicht um einen Handel, sondern um ein Geschenk. Die Menschen in der babylonischen Gefangenschaft hatten zwar zu essen und zu trinken, aber sie waren fern von dem, was ihr Leben wirklich stärkte, fern von Gott. Deshalb folgt die kritische Frage: Warum bezahlt ihr mit Geld, was euch nicht nährt, und mit dem Lohn eurer Mühen, was euch nicht satt macht? Der Prophet fragt hier nach der wahren Nahrung. Nicht das Brot allein macht satt, sondern das, was Gott schenkt. Die Einladung lautet: Hört auf mich, dann bekommt ihr, was euch wirklich nährt. Das ist die Einladung Gottes. Und wer hört, dem verheißt Gott einen ewigen Bund. Gottes Zuwendung, sie ist also ein Geschenk, das wir nicht durch Verdienste erwerben oder für teuer Geld kaufen können. Wir sind eingeladen, sie anzunehmen. Der zweite Text führt uns in die Welt des Apostels Paulus. Er schreibt an die Gemeinde in Rom und stellt eine Frage, die wie ein Bekenntnis klingt. Was kann uns scheiden von der Liebe Christi? Bedrängnis oder Not oder Verfolgung? Hunger oder Kälte, Gefahr oder Schwert? Der Apostel Paulus zählt alles auf, was Menschen bedrohen kann. Äußere Not, innere Anfechtung, ja, sogar der Tod. Seine Antwort ist eindeutig. Doch in all dem tragen wir einen glänzenden Sieg davon durch den, der uns geliebt hat. Und dann folgt einer der kraftvollsten Sätze. Er schreibt: Denn ich bin gewiss, weder Tod noch Leben, weder Engel noch Mächte, weder Gegenwärtiges noch Zukünftiges, noch Gewalten, weder Höhe oder Tiefe, noch irgendeine andere Kreatur können uns scheiden von der Liebe Gottes, die in Christus Jesus ist, unserem Herrn. Keine Macht der Welt, kein Leid, keine Schuld, kein Tod kann die Verbindung zu Gott zerreißen. Das wird uns hier zugesagt. Diese Liebe ist stärker als alles, was uns begegnet. Sie ist beständig. Der dritte Text ist eine Erzählung aus dem Leben Jesu. Sie beginnt mit einem Schatten. Jesus erfährt, dass Johannes der Täufer enthauptet wurde. Er zieht sich zurück, um allein zu sein. Doch die Menschen folgen ihm. Es heißt, als er ausstieg, sah er die vielen Menschen und hatte Mitleid mit ihnen und heilte ihre Kranken. Jesus selbst ist traurig, doch er sieht die Not der Menschen und reagiert mit Mitgefühl. Als es Abend wird, wollen die Jünger die Menschenmenge wegschicken. Aber Jesus sagt, sie brauchen nicht wegzugehen, gebt ihr ihnen zu essen. Die Jünger protestieren, wir haben nur 5 Brote und 2 Fische bei uns. Aus menschlicher Perspektive ist das lächerlich wenig. Doch Jesus nimmt dieses Wenige, dankt Gott, bricht es und gibt es weiter und alle werden satt. Ja, 12 volle Körbe bleiben sogar übrig. Es ist mehr als eine Brotvermehrung. Das, was uns hier geschildert wird, zeigt, mit Gott wird das Wenige, das wir haben, zum Überfluss. Es ist eine Vorwegnahme des messianischen Festmahls, bei dem Gott alle sättigt. Die 12 Körbe stehen für die Fülle, die Gott schenkt. Eine Erfüllung der Verheißung aus Jesaja. Kommt, esst ohne zu bezahlen. Wahre Erfüllung erwächst nicht aus der Fülle der Güter, sondern durch das Vertrauen auf Gott. Jesus, so wird es hier deutlich, handelt nicht aus Berechnung, sondern aus Erbarmen. Er nimmt das Wenige, das wir geben können, und macht daraus mehr, als wir uns vorstellen können. Mehrmals habe ich jetzt schon das Wort beständig gebraucht. Mir kommt da nun das Prinzip der Beständigkeit aus der benediktinischen Spiritualität in den Sinn. Wie können wir in einer Welt des ständigen Wandels und der Flucht vor dem Leid festen Boden unter den Füßen bekommen? Der heilige Benedikt von Nursia prägte in seiner Klosterregel den Gedanken der Beständigkeit. Benedikt hat mit seiner Regel eine Lebensform geschaffen, entworfen, die genau das einübt, was die Texte dieses Sonntags verkünden. Benedikt lebte in einer Zeit großer politischer und sozialer Umbrüche, dem Ende der Antike und dem Beginn des Mittelalters, geprägt von Völkerwanderungen und dem Zerfall der römischen, damals staatlichen Strukturen. In diese Unruhe und Auflösungstendenzen brachte er dieses Prinzip ein, die Beständigkeit, Stabilitas. Während viele umherzogen, verpflichteten sich seine Mönche auf Lebenszeit an ein konkretes Kloster. Das Kloster ist mehr als nur ein Aufenthaltsort. Benediktiner legen bei ihrer Profess nicht explizit die klassischen Gelübde der Armut, Keuschheit und des Gehorsams ab, sondern geloben 3 ganz besondere Dinge. Die Beständigkeit, den klösterlichen Lebenswandel und Gehorsam. Diese Stabilitas, Stabilitas loci, also örtliche Stabilität, ist die dauerhafte Bindung an ein bestimmtes Kloster. Der Mönch oder die Nonne erklären also, Hier möchte ich Gott suchen, als Mönch, als Nonne. Hier möchte ich auch eines Tages beerdigt sein. Es ist ein Liebesbekenntnis zu einem konkreten Ort und einer konkreten Gemeinschaft. Dies schafft eine tiefe Verwurzelung. Die Verbindung nun zu unseren drei Texten dieses Sonntages sehe ich konkret in drei Aspekten. Bei Jesaja heißt es: Auf alle Durstigen, kommt zum Wasser. Die Einladung zum Wasser ist ein Ruf, sich auf Gott einzulassen, in der ganzen Tiefe einer wirklichen Beziehung. Benedikt würde sagen, diese Einladung braucht einen Ort, an dem sie konkret wird. Die Stabilitas Loci bietet den Rahmen, um dieser Einladung im Alltag, im Gebet und in der Gemeinschaft nachzugehen. Sie verhindert, dass wir nach dem ersten Durst wieder weiterziehen. Paulus bezeugt, dass nichts uns von Gottes Liebe trennen kann. Diese Beständigkeit, die Gott uns schenkt, ist ein Vertrauensvorschuss auf diese Wahrheit. Der heilige Benedikt ermutigt die Mönche zum Ausharren, wenn die Gemeinschaft schwierig wird oder der eigene Glaube sogar angefochten ist. Denn die Liebe Gottes hält die eigene Gefühlslage nicht immer. Das Wunder der Brotvermehrung geschieht, weil Jesus das Wenige nimmt und es teilt. In einem Kloster, aber genauso auch im Leben einer Familie oder einer Pfarreigemeinschaft, jeder Gemeinschaft aus Gläubigen, da kommt es auf Beständigkeit an, dass sie auf Beständigkeit und Verlässlichkeit ausgerichtet ist. Denn nur so entsteht eine Kultur des Teilens und der Gastfreundschaft, eine Kultur des einander Mittragens, Aushaltens. Die Stabilitas, die Stabilität, die Beständigkeit ermöglicht es, dass über Generationen hinweg ein Ort der Ruhe und Harmonie entsteht, ein Ort, an dem Menschen wie die 5000 geistlich und leiblich satt werden können. Die Beständigkeit in der Beziehung zu Gott schenkt uns etwas, das wir ebenso zum Leben brauchen wie gesunde Mahlzeiten und vieles andere auch. Unser Glaube verwandelt uns nicht in materiell bedürfnislose Wesen, aber er gibt uns die Kraft, auch im Wenigen die Fülle, Erfüllung zu finden. Vielleicht könnte man eine Antwort auf die Eingangsfrage, wovon der Mensch wirklich lebt, so zusammenfassen. Er lebt auch von dem Vertrauen, dass Gott uns reich macht. Ihnen allen einen gesegneten Sonntag.
6: Das war eine Betrachtung zum Sonntagsevangelium von Dr. Patrick Körbs.
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